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Willkommen auf Hase Radio zur schönsten Zeit des Tages, nämlich der Nacht. Lasst euch treiben, entspannt euch und begleitet mich auf eine musikalische Reise durch die Dunkelheit. Egal, ob ihr wach bleibt oder langsam einfach zur Ruhe kommt, diese Nacht ist definitiv für euch gemacht.

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0: Schon 3 Uhr.
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2: Hallo, ich bin Emilia. Die EU will den G20-Gipfel in Miami nutzen, um Russlands Angriffskrieg gegen die Ukraine erneut scharf zu verurteilen. Das gelte unabhängig von einer Teilnahme Präsident Putins, erklärte die Kommission. Die USA haben Putin eingeladen. Der Kreml will dies prüfen. Die EU wird durch Ursula von der Leyen und Antonio Costa vertreten.
3: Danke, Emilia.
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4: Derzeit haben wir keine Meldungen. Gute Fahrt.

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2: Hier ist Emilia, hallo. Die EU will den G20-Gipfel in Miami nutzen, um Russlands Angriffskrieg gegen die Ukraine erneut scharf zu verurteilen. Das gelte unabhängig von einer Teilnahme Präsident Putins, erklärte die Kommission. Die USA haben Putin eingeladen. Der Kreml will dies prüfen. Die EU wird durch Ursula von der Leyen und Antonio Costa vertreten.
3: Danke, Emilia.
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4: Ich würde sagen, es kann so bleiben. Keine Verkehrsnews. Gute Fahrt.

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1: Guten Morgen, Osnabrück. Kaffee in der Hand, Politik im Kopf. Heiko, der neue Stadtrat, nimmt Form an. Aber beim Frauenanteil sieht es eher nach Rückschritt aus?
2: Leider ja. Nach dem vorläufigen Ergebnis sind nur knapp ein Drittel der gewählten Frauen. Das sind deutlich weniger als bei der vorherigen Wahl. Von einer ausgeglichenen Besetzung ist der Rat also noch ein gutes Stück entfernt.
1: Woran liegt's denn? Haben die Listen geschlafen oder haben die Personenstimmen alles durcheinander gewirbelt?
2: Das lässt sich nicht sauber trennen. Parteien bestimmen die Aufstellung, Wählerinnen und Wähler können Personen nach vorn holen. Klar ist nur, es wurden weniger Frauen gewählt. Bis zur Ratssitzung kann sich durch Nachrücken noch etwas ändern.
1: Starkste Kräfte sind Grüne und CDU mit jeweils derselben Zahl an Sitzen. Klingt nach einem politischen Unentschieden mit sehr vielen Taschenrechnern.
2: Genau. Keine Partei kann allein regieren und selbst Grün und CDU reichen gemeinsam nicht für eine Mehrheit. Mit vielen vertretenen Gruppen dürften kleine Fraktionen bei knappen Entscheidungen plötzlich ziemlich große Rollen spielen.
1: Der Rat wird also bunt, Verhandlungen werden lang und der Kaffee im Rathaus vermutlich stärker.
2: Davon ist auszugehen. Wer alle Details zur Wahl und weitere Nachrichten aus Osnabrück sucht, wird auf hasepost.de fündig.
1: Bei der SPD gibt es derweil eine überraschende Personalie. Frank Henning nimmt sein gewonnenes Ratsmandat nicht an. Was bedeutet das?
2: Max Westendorf rückt nach, ein junger SPD-Politiker aus dem Osnabrücker Osten. Henning hatte nach Kritik an einem WhatsApp-Status bereits angekündigt, nicht erneut für den Landtag anzutreten. Nun folgt der Verzicht auf den Rat.
1: Seine persönlichen Stimmen sind deutlich gesunken. Westendorf lag nicht weit hinter ihm. Das dürfte den Wechsel zusätzlich bemerkenswert machen.
2: Ja, und für Westendorf ist es ein großer Sprung. Wie es für Henning im Landtag weitergeht, bleibt offen. Mehr Hintergründe und die aktuellen Meldungen aus unserer Stadt gibt's jederzeit auf hasepost.de.
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1: Hallo, hier ist Emilia. Die Spannungen zwischen Griechenland und der Türkei nehmen zu. Athen wirft Ankara Luftraumverletzungen und Truppenbewegungen vor. Die Türkei kritisiert die Bewaffnung griechischer Inseln. Griechenland rüstet mit einem neuen Luftverteidigungssystem auf. Streit gibt es seit Jahrzehnten über Seegrenzen, Luftraum und Inseln in der Ägäis. Das waren die Nachrichten, jetzt das Wetter mit Hanna.
2: Ja, Emilia, ein Blick aufs Wetter.
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3: Momentan haben wir keine Verkehrsnachrichten. Ich wünsche dir eine sichere Fahrt zu jeder Zeit.

Guten Morgen und willkommen zu einem weiteren wundervollen Tag. Ganz egal, ob ihr schon auf dem Weg zur Arbeit seid oder euch vielleicht doch noch so ein paar Minuten länger unter der warmen Decke gönnt. Wir sind hier, um mit euch und natürlich guter Musik und den neuesten Infos in den

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0: Uhr.
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2: Hallo, ich bin Emilia. Die Spannungen zwischen Griechenland und der Türkei nehmen zu. Athen wirft Ankara Luftraumverletzungen und Truppenbewegungen vor. Die Türkei kritisiert die Bewaffnung griechischer Inseln. Griechenland rüstet mit einem neuen Luftverteidigungssystem auf. Streit gibt es seit Jahrzehnten über Seegrenzen, Luftraum und Inseln in der Ägäis.
3: Ja, Emilia, ein Blick aufs Wetter.
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4: Klare Straßen, keine Staus, sicher ankommen.

Der Tag ist noch relativ frisch, wenn ich so auf die Uhr schaue und damit allen zusammen nochmal einen richtig guten Morgen. Gut ist er auf jeden Fall, denn es riecht förmlich nach einem Tag, der gute Laune bringt. Und solange man noch riechen kann, kann es ja gar nicht so schlimm sein, oder? Also, mit einem Lächeln durch den Tag und passend dazu ist vielleicht jetzt dieser Hit hier.

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1: Guten Morgen, Osnabrück. Kaffee in der Hand, Politik im Kopf. Heiko, der neue Stadtrat, nimmt Form an. Aber beim Frauenanteil sieht es eher nach Rückschritt aus?
2: Leider ja. Nach dem vorläufigen Ergebnis sind nur knapp ein Drittel der gewählten Frauen. Das sind deutlich weniger als bei der vorherigen Wahl. Von einer ausgeglichenen Besetzung ist der Rat also noch ein gutes Stück entfernt.
1: Woran liegt's denn? Haben die Listen geschlafen oder haben die Personenstimmen alles durcheinander gewirbelt?
2: Das lässt sich nicht sauber trennen. Parteien bestimmen die Aufstellung, Wählerinnen und Wähler können Personen nach vorn holen. Klar ist nur, es wurden weniger Frauen gewählt. Bis zur Ratssitzung kann sich durch Nachrücken noch etwas ändern.
1: Starkste Kräfte sind Grüne und CDU mit jeweils derselben Zahl an Sitzen. Klingt nach einem politischen Unentschieden mit sehr vielen Taschenrechnern.
2: Genau. Keine Partei kann allein regieren und selbst Grün und CDU reichen gemeinsam nicht für eine Mehrheit. Mit vielen vertretenen Gruppen dürften kleine Fraktionen bei knappen Entscheidungen plötzlich ziemlich große Rollen spielen.
1: Der Rat wird also bunt, Verhandlungen werden lang und der Kaffee im Rathaus vermutlich stärker.
2: Davon ist auszugehen. Wer alle Details zur Wahl und weitere Nachrichten aus Osnabrück sucht, wird auf hasepost.de fündig.
1: Bei der SPD gibt es derweil eine überraschende Personalie. Frank Henning nimmt sein gewonnenes Ratsmandat nicht an. Was bedeutet das?
2: Max Westendorf rückt nach, ein junger SPD-Politiker aus dem Osnabrücker Osten. Henning hatte nach Kritik an einem WhatsApp-Status bereits angekündigt, nicht erneut für den Landtag anzutreten. Nun folgt der Verzicht auf den Rat.
1: Seine persönlichen Stimmen sind deutlich gesunken. Westendorf lag nicht weit hinter ihm. Das dürfte den Wechsel zusätzlich bemerkenswert machen.
2: Ja, und für Westendorf ist es ein großer Sprung. Wie es für Henning im Landtag weitergeht, bleibt offen. Mehr Hintergründe und die aktuellen Meldungen aus unserer Stadt gibt's jederzeit auf hasepost.de.
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Ozzys Protestbrief entstand bereits im Oktober 1999, als die Band für die Aufnahme vorgeschlagen wurde. Und dieser Brief hatte es in sich. Nehmt unsere Namen einfach von der Liste, spart die Tinte, vergesst uns. Für Ozzy war die Nominierung bedeutungslos, weil nicht die Fans entschieden, sondern Vertreter aus Medien- und Musikindustrie. Black Sabbath, so seine Botschaft, seien schließlich nie die Lieblinge der Presse gewesen. Wir sind eine Band des Volkes und das passt uns ganz gut. Das war keine Absage an Anerkennung, es war eine Kampfansage an die Institution dahinter. Denn Black Sabbath war längst größer als jede Ehrenliste. Tony Iommis schwere, unverkennbare Gitarrenriffs, Geezer Butlers düstere Texte, Bill Wards donnerndes Schlagzeug und Ozzys Stimme hatten in Birmingham den Sound des Heavy Metal erschaffen. Eine Band, die von ihren Hörern und von Musikern getragen wurde, lange bevor ein Komitee sie offiziell absegnete. Der Antrag ließ sich allerdings nicht einfach aus der Geschichte streichen. Black Sabbath wurde in den folgenden Jahren mehrfach nominiert und schließlich 2006 aufgenommen. Ausgerechnet Lars Ulrich und James Hetfield von Metallica führten die Band ein. Ein ziemlich deutlicher Beweis dafür, wie weit der Einfluss dieser vier Musiker reichte. Ozzy bekam seine Institutionenkritik also nicht ganz durch. Aber er bewahrte sich und Black Sabbath etwas viel Wertvolleres. Die Unabhängigkeit vom Applaus der Entscheider. Und jetzt kommt der Song, mit dem diese ganze Geschichte eigentlich beginnt.

mit Tore Laufenberg. Am 25. September 2000, heute vor 26 Jahren, so führen es manche Rockkalender, soll Ozzy Osbourne verlangt haben, Black Sabbath von der Nominierung für die Rock'n'Roll Hall of Fame zu streichen. Historisch sauberer ist allerdings,

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1: Hallo, hier ist Emilia.
2: Der Energiekonzern Moove baut im südspanischen Palos de la Frontera eine Anlage für Grünwasserstoff. Mehr als 1 Milliarde Euro sollen in die erste Ausbaustufe mit 300 Megawatt Elektrolyseleistung fließen. Spanien will mit günstiger Wind- und Solarenergie Energieimporte senken und Wasserstoff für Europas Industrie liefern.
3: Ja, Emilia, ein Blick aufs Wetter.
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4: Derzeit haben wir keine Meldungen. Gute Fahrt.

Einen wunderschönen guten Morgen. Ganz egal, ob ihr schon voll durchgestartet oder noch ganz gemütlich wach werdet, Hase Radio begleitet euch mit den besten Beats und natürlich einem Mix, der garantiert gute Laune macht. Lasst uns diesen Tag einfach gemeinsam rocken.

Schön, dass ihr mit dabei seid, egal ob ihr noch im Bett liegt oder doch schon auf dem Weg zur Arbeit seid. Wir sind hier, um euch mit den frischesten Beats und natürlich auch den aktuellsten News zu versorgen. Egal, ob heute vielleicht eine Herausforderung auf euch wartet oder es einfach ein absolut entspannter Tag für euch wird. Wir sind bei euch und sorgen immer für die richtige Stimmung. Zum Beispiel auch mit diesem Hit hier.

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1: Es ist 8 Uhr.
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3: Hallo, hier sind die neuesten Nachrichten mit Emilia. Im Bundestag beginnen die Beratungen über eine Reform der Nachrichtendienste. Der Bundesnachrichtendienst soll bei Cybergefahren künftig unter strengen Voraussetzungen aktiv eingreifen und Kommunikationsdaten länger speichern dürfen. Auch der Einsatz künstlicher Intelligenz soll geregelt werden. Festnahmen und Tötungen bleiben verboten. Die Kontrolle soll ausgebaut werden.
4: Ja, Emilia, ein Blick aufs Wetter.
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5: Momentan haben wir keine Verkehrsnachrichten. Ich wünsche dir eine sichere Fahrt zu jeder Zeit.

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Guten Morgen zusammen. Der perfekte Start in den Tag, der beginnt genau hier und jetzt mit Hase Radio im Ohr. Denn wir haben immer gute Laune in unserer Playlist parat und starten gemeinsam jetzt in den Tag.

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1: Hier ist Tore, hallo. Eine Satellitenanalyse von SkyTruth schätzt, dass jährlich rund 1.580.000 Quadratkilometer der Weltmeere von Ölschlieren bedeckt sind. Rund 81% der zuordnenbaren Ölfilme stehen demnach mit Schiffen in Verbindung, weitere 18% mit Öl- und Gasanlagen auf See. Besonders betroffen sind Küstengewässer. Das waren die Nachrichten, jetzt das Wetter mit Hanna.
2: Danke, Tore.
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3: Derzeit haben wir keine Meldungen. Gute Fahrt.

Einen wunderschönen guten Morgen zusammen. Schön, dass ihr wieder eingeschaltet habt. Ich habe gerade schon die Playlist ein bisschen durchwühlt und glaube, da sind ganz fantastische Melodien dabei, die gleich auch dafür sorgen, dass ihr gute Laune bekommt. Also, Kopfhörer auf, falls ihr nicht alleine seid. Ansonsten einfach das Radio lauter drehen und vielleicht die Kollegen im Büro mitbeschallen. Guten Morgen.

Das war All Night von Rap und Sophie and the Giants. Es ist 8:45 an diesem Freitag und in Washington gab es zwar großes Staatszeremoniell, politisch aber wenig Bewegung. Donald Trump empfing Chinas Staatschef Xi Jinping mit Militärparade und Bankett. Beide betonten Zusammenarbeit, immerhin wird die Handels- und Zollpause bis zum 10. Januar verlängert. Bei den wirklich heiklen Themen, von KI über Taiwan bis Russland und Ukraine, gab es aber keine sichtbaren Fortschritte. Der Gipfel zeigt, die USA und China wollen den Konflikt bremsen. Gelöst ist er längst nicht. Jetzt geht's musikalisch weiter mit Ofenbach und Miles Away.

Das waren David Guetta und Sia mit Beautiful People bei Hase Radio. Und während die Musik gerade gute Laune macht, schauen viele von euch beim Tanken ziemlich ernst auf die Anzeigetafel. Benzin und Diesel sind wegen des Kriegs im Nahen Osten deutlich teurer geworden. Bundestag und Bundesrat wollen heute deshalb ein Entlastungspaket beschließen. Ab 1. Oktober soll die Energiesteuer um 14 Cent pro Liter sinken. Mit weniger Mehrwertsteuer wären das rund 17 Cent Ersparnis bis Jahresende. Ab 1. Januar 2027 sind in Krisenzeiten sogar Preisobergrenzen geplant. Wichtig? Frühere Steuersenkungen kamen nicht immer komplett an den Zapfsäulen an, besonders bei Diesel. Jetzt wird's gemeinsam laut, SDP mit zusammen.

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1: Hallo, hier sind die neuesten Nachrichten mit Emilia. Angesichts der Kriege im Iran und in der Ukraine stützen europäische Regierungen Haushalte und Unternehmen wegen hoher Energiepreise. Laut OECD entfallen 7 der 10 Staaten mit den meisten Hilfsmaßnahmen auf die EU. Frankreich, Deutschland und Spanien verlängern Zuschüsse oder Steuersenkungen für Kraftstoffe. Deutschland plant bis Jahresende 17 Cent Entlastung je Liter.
2: Danke, Tore.
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3: Klare Straßen, keine Staus, sicher ankommen.

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Destiny von Ellie Goulding bei Hase Radio. Und jetzt ein Blick nach Washington. US-Präsident Donald Trump hat Chinas Staatschef Xi Jinping mit viel Pomp im Weißen Haus empfangen. Militärisches Spalier, Fanfaren, Staatsbankett. Politisch aber mit überschaubarem Ergebnis. Immerhin, die Zoll- und Handelspause wird bis zum 10. Januar verlängert. Bei den großen Konflikten, etwa Taiwan, künstliche Intelligenz oder Chinas Verhältnis zu Russland, gab es keine sichtbare Annäherung. Trump sprach von großer Freundschaft. Xi forderte faire Bedingungen für chinesische Firmen in den USA. Der Gipfel zeigt, beide Seiten wollen den Streit begrenzen. Gelöst ist er noch lange nicht. Und jetzt wird's wieder elektronisch und tanzbar. Listen to Me von Lost Frequencies, Ciel und Radio Cargo.

Das war Slowly von Avion und Rani. Und jetzt gibt's gute Nachrichten aus Osnabrück. Die Sanierung des Rosenplatzes ist abgeschlossen. Seit Donnerstag, dem 24. September, rollt der Verkehr wieder ohne Einschränkungen. Die Fahrbahn hat ihre endgültige Oberfläche bekommen und leuchtet jetzt in Rottönen. Auch die Buslinien M3 und 158 fahren wieder regulär. Die M3 hält am Neumarkt wieder am Bussteig D1. Mehr als ein Viertel der alten Betonplatten war beschädigt. Deshalb wurde die Fahrbahn erneuert, anschließend kam die Spezialbeschichtung. Wegen wechselnder Hitze und Regen hat das länger gedauert als geplant. Für Radfahrer ist es jetzt sicherer. Die Radwege liegen am Fahrbahnrand, dazu gibt es neue Markierungen und Ampelschaltungen an den Kreuzungen. Und jetzt geht's musikalisch weiter mit Sophia und Alles ist GUT.

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war Freestyler von Lost Frequencies und Bombfunk MCs. Und jetzt, kurz vor 11:30 noch ein wichtiger Hinweis für alle, die in Osnabrück unterwegs sind. Auch am 24. September 2026 sind mobile Geschwindigkeitskontrollen gemeldet. Heute betrifft das die Lerchenstraße und den Heiligenweg. Fahr bitte immer so schnell, wie es die Regeln und die tatsächlichen Verkehrsverhältnisse erlauben. Die Angaben stammen aus Leserhinweisen und öffentlich verfügbaren Meldungen und sind deshalb ohne Anspruch auf Vollständigkeit oder Richtigkeit. Also, Augen auf, entspannt bleiben und sicher ankommen. Und jetzt geht's weiter mit Make It Right von Tom Gregg.

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Das war Nobody von Oskar mit K und Khalid. Und jetzt geht's um Osnabrücks Zukunft. Bei der Podiumsdiskussion zur Oberbürgermeister-Stichwahl lagen Katharina Petter und Volker Bajus in vielen Punkten erstaunlich nah beieinander. Eine moderne Verwaltung, bessere Bedingungen für Unternehmen und Investitionen in Schulen, da gab's durchaus Gemeinsamkeiten. Deutlich härter wurde der Streit bei der Verpackungssteuer. Petter will sie abschaffen, Bajus sieht darin einen Anreiz für mehr Mehrweg. Auch bei der Finanzlage der Stadt setzten beide unterschiedliche Akzente. Sparen und Aufgaben prüfen auf der einen Seite, weiter in Bildung investieren auf der anderen. Fast 12 Uhr ist es inzwischen und wir bleiben im Gespräch über die Themen, die Osnabrück bewegen. Jetzt kommt Refuge von Illenium und Norma Jean.

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1: Hallo, hier sind die neuesten Nachrichten mit Emilia. Die USA wollen der Ukraine Lizenzen zur Herstellung von Patriot-Abfangraketen erteilen. Das sagte Präsident Zelensky nach einem Treffen mit US-Präsident Trump am Dienstag in New York. Patriot-Systeme schützen ukrainische Städte und Infrastruktur, vor allem vor russischen ballistischen Raketen. Der Ukraine fehlen bislang Systeme und Abfangraketen. Das waren die Nachrichten. Jetzt das Wetter mit Hanna.
2: Genau, Emilia, schauen wir mal aufs Wetter.
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3: Ich würde sagen, es kann so bleiben. Keine Verkehrsnews. Gute Fahrt.

Das war Die on this Hill von Sienna Spyro. Und es ist 11:45 bei Hase Radio. Kleiner Hinweis für alle, die am Wochenende auf der A1 unterwegs sind. Zwischen Bramsche und Rieste wird die Autobahn in beide Richtungen komplett gesperrt. Los geht's am Freitag, 25. September um 22 Uhr. Bis Montag, 28. September um 5 Uhr ist dort keine Durchfahrt möglich. Grund ist der Abriss der Brücke Lutherdamm. Eine Umleitung führt über die örtlichen Bedarfsumleitungen zwischen den Anschlussstellen. Plant also bitte etwas mehr Zeit ein. Und jetzt geht's musikalisch weiter mit Lady Gaga und

Run Free von Michael Patrick Kelly. Und jetzt ein Thema, das heute viele junge Menschen bewegt. Rund 100 Jugendliche haben in Osnabrück gegen den neuen Wehrdienst und die verpflichtende Musterung protestiert. Der Schulstreik startete am Theater und zog weiter Richtung Schlossgarten. Mit kurzen Verspätungen im Busverkehr. Hintergrund? Seit Juli werden erste 18-jährige Männer gemustert, auch wenn sie im Fragebogen kein Interesse am Wehrdienst angegeben haben. Der Dienst selbst bleibt zunächst freiwillig. Die Jugendlichen befürchten trotzdem, dass die Musterung der erste Schritt zurück zu einer allgemeinen Wehrpflicht sein könnte. Sie fordern mehr Geld für Bildung, Ausbildung und Klimaschutz statt für Rüstung. 12:30 ist es inzwischen und weiter geht's mit Old Friend von Robin Schulz featured Cloves.

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0: 14 Uhr.
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2: Hallo, ich bin Emilia. Ein Jahr vor der Landtagswahl in Niedersachsen hat die AfD-Fraktionschef Klaus Wichmann zum Spitzenkandidaten gewählt. Der 62-jährige Jurist erhielt auf dem Parteitag in Dettlingen knapp 94%. Die AfD wird vom Verfassungsschutz als gesichert rechtsextremistisch eingestuft. Die Landtagswahl ist am 26. September 2027.
3: Genau, Emilia, schauen wir mal aufs Wetter.
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4: Momentan haben wir keine Verkehrsnachrichten. Ich wünsche dir eine sichere Fahrt zu jeder Zeit.

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1: Hallo, hier sind die neuesten Nachrichten mit Emilia. Der Bundestag hat einen erneuten Tankrabatt beschlossen. Von Oktober bis Ende Dezember soll die Energiesteuer auf Benzin und Diesel um 14 Cent je Liter sinken. Einschließlich Mehrwertsteuer wären das rund 17 Cent Entlastung. Nun muss noch der Bundesrat zustimmen. Die Koalition will damit Haushalte und Betriebe entlasten. Die Opposition kritisiert die Maßnahme als teuer und wenig wirksam. Die Steuerausfälle werden auf 2,5 Milliarden Euro geschätzt. Das waren die neuesten Nachrichten. Hanna, wie wird das Wetter?
2: Danke, Emilia.
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3: Derzeit haben wir keine Verkehrsnachrichten. Genieße die freie Fahrt.

Das war Lass mich nicht los von Lühn. Viertel nach drei bei Hase Radio und eine Erleichterung für viele frisch gebackene Eltern. Ab 2027 soll Kindergeld häufiger automatisch kommen. Vor allem, wenn schon für ein Kind Geld gezahlt wird und dann Nachwuchs dazukommt, entfällt der Antrag künftig oft. Später soll das auch beim ersten Kind funktionieren, wenn alle Daten, etwa die IBAN, bei der Familienkasse vorliegen und der Anspruch klar ist. Fehlt etwas, bleibt es beim Antrag wie bisher. Unterm Strich könnten so rund 300.000 Anträge pro Jahr wegfallen. Weniger Papierkram, mehr Zeit für die wirklich wichtigen ersten Momente. Jetzt geht's weiter mit DNSE von Art Directors Micha Bischoff und Marlina.

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1: Hallo, hier ist Emilia. Nach einer Explosion am frühen Morgen ist im Athener Stadtteil Plaka ein Gebäude eingestürzt. 3 Menschen wurden leicht verletzt, 5 weitere werden vermisst, darunter ein älteres Ehepaar und 3 Touristen. Die Feuerwehr sucht in den Trümmern. Ursache könnte ein Erdgasleck sein.
2: Danke, Emilia.
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3: Ich würde sagen, es kann so bleiben. Keine Verkehrsnews. Gute Fahrt.
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Nach Priceless von Maroon 5 und Lisa ist es kurz nach 4. Und ein Thema, das gerade viele junge Menschen bewegt: In rund 100 Städten haben Schülerinnen und Schüler gegen eine mögliche Rückkehr der Wehrpflicht demonstriert. Die Organisatoren sprechen von mehr als 45.000 Teilnehmenden. Die Polizei nennt für einzelne Städte deutlich niedrigere Zahlen. Auslöser ist das neue Wehrdienstgesetz. Für junge Männer ab Jahrgang 2008 sind Musterungen vorgesehen. Die Bundesregierung setzt erstmal auf Freiwillige, aber wenn die Zahlen nicht reichen, könnte der Bundestag wieder über eine Wehrpflicht entscheiden. Sie ist seit 2011 ausgesetzt, nie ganz abgeschafft worden. Die Protestierenden sagen klar: kein Zwang zum Dienst an der Waffe. Jetzt geht's weiter mit Sienna Spiro und die On This Hill.

Das war Survive von Luis Capali. Es ist 16:30 und wir schauen kurz nach Argentinien. An der Küste Patagoniens sterben ungewöhnlich viele Walkälber. Rund um Puerto Madryn und die Halbinsel Valdez wurden in den vergangenen Wochen hunderte tote Jungtiere entdeckt. Forscher vermuten eine schwere bakterielle Infektion, möglicherweise Wundrose. Ganz sicher ist die Ursache aber noch nicht. Auch Einflüsse durch den Menschen werden weiter untersucht. Besonders bitter: Die Gegend ist eines der wichtigsten Kinderzimmer der südlichen Glattwale. Die gute Nachricht: Die gesamte Population gilt aktuell nicht als unmittelbar bedroht. Trotzdem zeigt das, wie verletzlich diese beeindruckenden Tiere sind. Jetzt David Guetta und Sia mit Beautiful People.

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1: Hallo, hier ist Emilia.
2: In zahlreichen deutschen Städten haben Schülerinnen und Schüler gegen eine mögliche Rückkehr der Wehrpflicht demonstriert. Nach Angaben der Organisatoren beteiligten sich mehr als 45.000 Menschen in rund 100 Städten. Anlass ist das neue Wehrdienstgesetz mit verpflichtenden Musterungen für junge Männer ab Jahrgang 2008. Die Regierung setzt zunächst auf Freiwillige, schließt eine spätere Wehrpflicht aber nicht aus. Sie war 2011 ausgesetzt worden. Weiter geht's mit dem Wetter, Hanna.
3: Danke, Emilia.
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4: Derzeit haben wir keine Meldungen. Gute Fahrt.

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1: Hallo, hier ist Emilia.
2: In zahlreichen deutschen Städten haben Schülerinnen und Schüler gegen eine mögliche Rückkehr der Wehrpflicht demonstriert. Nach Angaben der Organisatoren beteiligten sich mehr als 45.000 Menschen in rund 100 Städten. Anlass ist das neue Wehrdienstgesetz mit verpflichtenden Musterungen für junge Männer ab Jahrgang 2008. Die Regierung setzt zunächst auf Freiwillige, schließt eine spätere Wehrpflicht aber nicht aus. Sie war 2011 ausgesetzt worden.
3: Danke, Emilia.
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4: Klare Straßen, keine Staus, sicher ankommen.

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1: Emilia am Mikrofon. Hallo. Israels Ministerpräsident Benjamin Netanyahu hat vor der UN-Generalversammlung in New York Kritiker der Kriege im Gazastreifen und gegen Iran angegriffen. Dutzende Delegierte verließen den Saal. Zeitgleich protestierten Menschen in der Stadt gegen Netanyahu. Laut Polizei wurden rund 100 Menschen festgenommen, darunter Schauspielerin Susan Sarandon.
2: Danke, Emilia.
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3: Ich würde sagen, es kann so bleiben. Keine Verkehrsnews. Gute Fahrt.

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1: Hallo, hier ist Emilia. Israels Ministerpräsident Benjamin Netanyahu hat vor der UN-Generalversammlung in New York Kritiker der Kriege im Gazastreifen und gegen Iran angegriffen. Dutzende Delegierte verließen den Saal. Zeitgleich protestierten Menschen in der Stadt gegen Netanyahu. Laut Polizei wurden rund 100 Menschen festgenommen, darunter Schauspielerin Susan Sarandon.
2: Danke, Emilia.
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3: Derzeit haben wir keine Meldungen. Gute Fahrt.

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1: Hallo, hier ist Emilia. Israels Ministerpräsident Benjamin Netanyahu hat vor der UN-Generalversammlung in New York Kritiker der Kriege im Gazastreifen und gegen Iran angegriffen. Dutzende Delegierte verließen den Saal. Zeitgleich protestierten Menschen in der Stadt gegen Netanyahu. Laut Polizei wurden rund 100 Menschen festgenommen, darunter Schauspielerin Susan Sarandon.
2: Danke, Emilia.
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3: Derzeit haben wir keine Meldungen. Gute Fahrt.

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1: Regen fällt, kalter Wind, himmelgrau.

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1: Hallo, hier ist Emilia. Israels Ministerpräsident Benjamin Netanyahu hat vor der UN-Generalversammlung in New York Kritiker der Kriege im Gazastreifen und gegen Iran angegriffen. Dutzende Delegierte verließen den Saal. Zeitgleich protestierten Menschen in der Stadt gegen Netanyahu. Laut Polizei wurden rund 100 Menschen festgenommen, darunter Schauspielerin Susan Sarandon.
2: Danke, Emilia.
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3: Derzeit haben wir keine Meldungen. Gute Fahrt.

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Day in Rock History. Mit Tore Laufenberg. Am 25. September 2000, heute vor 26 Jahren, so führen es manche Rockkalender, soll Ozzy Osbourne verlangt haben, Black Sabbath von der Nominierung für die Rock'n'Roll Hall of Fame zu streichen. Historisch sauberer ist allerdings, Ozzys Protestbrief entstand bereits im Oktober 1999, als die Band für die Aufnahme vorgeschlagen wurde. Und dieser Brief hatte es in sich. Nehmt unsere Namen einfach von der Liste, spart die Tinte, vergesst uns. Für Ozzy war die Nominierung bedeutungslos, weil nicht die Fans entschieden, sondern Vertreter aus Medien- und Musikindustrie. Black Sabbath, so seine Botschaft, seien schließlich nie die Lieblinge der Presse gewesen. Wir sind eine Band des Volkes und das passt uns ganz gut. Das war keine Absage an Anerkennung, es war eine Kampfansage an die Institution dahinter. Denn Black Sabbath war längst größer als jede Ehrenliste. Tony Iommis schwere, unverkennbare Gitarrenriffs, Geezer Butlers düstere Texte, Bill Wards donnerndes Schlagzeug und Ozzys Stimme hatten in Birmingham den Sound des Heavy Metal erschaffen. Eine Band, die von ihren Hörern und von Musikern getragen wurde, lange bevor ein Komitee sie offiziell absegnete. Der Antrag ließ sich allerdings nicht einfach aus der Geschichte streichen. Black Sabbath wurde in den folgenden Jahren mehrfach nominiert und schließlich 2006 aufgenommen. Ausgerechnet Lars Ulrich und James Hetfield von Metallica führten die Band ein. Ein ziemlich deutlicher Beweis dafür, wie weit der Einfluss dieser vier Musiker reichte. Ozzy bekam seine Institutionenkritik also nicht ganz durch. Aber er bewahrte sich und Black Sabbath etwas viel Wertvolleres. Die Unabhängigkeit vom Applaus der Entscheider. Und jetzt kommt der Song, mit dem diese ganze Geschichte eigentlich beginnt.

0: 0 Uhr.
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2: Emilia Mikrofon. Hallo. Die US-Armee prüft laut CBS News Vorbereitungen für einen möglichen Einsatz rund um Kuba. Die Reserve soll dem Südkommando binnen 90 bis 120 Tagen Sanitäts-, Logistik- und Militärpolizeikräfte bereitstellen können. Ein Einsatz sei bislang nicht angeordnet. Ziel und Art einer möglichen Operation blieben offen.
3: Danke, Emilia.
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4: Klare Straßen, keine Staus, sicher ankommen.

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1: Hier ist Emilia, hallo. Israels Ministerpräsident Benjamin Netanyahu hat vor der UN-Generalversammlung in New York Kritiker der Kriege im Gazastreifen und gegen Iran angegriffen. Dutzende Delegierte verließen den Saal. Zeitgleich protestierten Menschen in der Stadt gegen Netanyahu. Laut Polizei wurden rund 100 Menschen festgenommen, darunter Schauspielerin Susan Sarandon. Das waren die Nachrichten. Jetzt das Wetter mit Hannah.
2: Danke, Emilia.
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3: Klare Straßen, keine Staus, sicher ankommen.

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0: schon 2 Uhr.
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2: Hallo, ich bin Emilia. Die US-Armee prüft laut CBS News Vorbereitungen für einen möglichen Einsatz rund um Kuba. Die Reserve soll dem Südkommando binnen 90 bis 120 Tagen Sanitäts-, Logistik- und Militärpolizeikräfte bereitstellen können. Ein Einsatz sei bislang nicht angeordnet. Ziel und Art einer möglichen Operation blieben offen.
3: Danke, Emilia.
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4: Momentan haben wir keine Verkehrsnachrichten. Ich wünsche dir eine sichere Fahrt zu jeder Zeit.